Landesessen. Ungehorsam aber bringt Fluch und Kampf. Wenn ihr euch aber weigert und widerspenstig seid, so sollt ihr vom Schwert gefressen werden. Ja, der Mund des Herrn hat es gesprochen. Ich möchte nur auf den Ausdruck willig und gehorsam eingehen. Wenn ihr willig und gehorsam seid, werdet ihr das Gute des Landes essen. Es heißt nicht nur, wenn du bereit bist, Gottes Geboten zu gehorchen, wirst du gesegnet werden. Es heißt, wenn du dir vornimmst zu gehorchen und auch wirklich gehorchst. Es geht nicht nur darum zu sagen, ich will es tun. Es geht darum, es zu tun. Wenn ihr willig und gehorsam seid, so sollt ihr das Gute des Landes essen. Als ich über diese Sendung nachdachte, kam mir die Stelle in Matthäus 21, Verse 28 bis 32 in den Sinn, wo Jesus zu seinen Zuhörern sagt, was meint ihr aber? Ein Mensch hatte zwei Söhne, und er ging zu dem ersten und sprach, Sohn, mache dich auf und arbeite heute in meinem Weinberg. Das ist eine Anweisung, es ist ein Befehl. Der Sohn aber antwortete und sprach, ich will nicht. Er weigerte sich, er rebellierte. Danach aber reute es ihn und er ging. Er bereute es. Er ging. Er gehorchte dem Befehl. Und dann ging der Mann zu dem anderen Sohn und sagte ihm dasselbe. Geh und arbeite im Weinberg. Und dieser Sohn sagte, ich gehe, Herr. Respektvoll, willig, scheinbar unterwürfig, aber er ging nicht. Er war willig, aber er war nicht gehorsam. Jesus sagte, wer von diesen beiden hat den Willen des Vaters getan? Nun, der Erste handelte falsch, als er sich weigerte und rebellierte, aber er bereute es und er tat Buße. Der Zweite sagte, ich bin willig, ich werde gehen, aber er ging nicht. Ich frage mich, wie viele von uns wie dieser zweite Sohn sind. Wir sagen, oh Gott, ich will dir gehorchen, ich will die weiße Fahne der Kapitulation schwenken, ich möchte Ja, Herr, sagen, ich will ein gehorsamer Christ sein. Wir sagen das, aber wir tun es nicht. Jesaja sagt, wenn du willig und gehorsam bist, wirst du das Gute des Landes essen. Welches Gebot Gottes wolltest du schon immer befolgen, hast es aber bisher nicht getan? Vielleicht deinen Mann oder eines deiner Kinder um Vergebung zu bitten, weil du gegen sie gesündigt hast. Du wusstest, dass du es tun musst. Du wusstest, dass du dein Gewissen entlasten musst, aber du hast es noch nicht getan. Willig und gehorsam. Vielleicht ist es ein Telefongespräch, das du mit einem Elternteil oder deiner Schwiegermutter oder deinem Schwiegervater führen musst. Vielleicht ist es ein Brief, den du schreiben musst oder eine Beziehung, von der Gott möchte, dass du sie in Ordnung bringst. Du bist bereit, es zu tun, aber du hast es noch nicht getan. Vielleicht geht es darum, deine Eltern zu ehren. Du bist dazu bereit, aber du musst gehorchen. Vielleicht möchte Gott, dass du etwas weitergibst und du sagst, ja, Herr, ich bin bereit, ich werde es tun, aber du hast es einfach noch nicht gemacht. Du möchtest es, du bist bereit dazu. Die Frage lautet jetzt, wirst du es tun?

0: Na, meine Liebe, wie war die Liste über Gottes Gebote für dich? Im Arbeitsbuch Neubelebt von ihm kommen diese Fragen in ähnlicher Form vor, wenn auch etwas anders. Nancy fordert uns hier in der Folge, aber auch im Arbeitsbuch heraus, Gehorsam immer mit Handeln gleichzusetzen. Wir sollen Täter des Wortes sein. Doch nicht nur äußerlich, sondern mit der richtigen Herzenseinstellung. Hast du dazu schon wie die Frau am Anfang unserer Folge die weiße Fahne geschwungen und dich für grundsätzlichen Gehorsam dem Herrn gegenüber entschieden? Keine von uns kann Gott gehorchen, wenn seine Kraft nicht in uns wirkt. Wir brauchen das Gebet. Morgen werden weise und gottesfürchtige Männer in Leitungsfunktion für Gehorsam beten. So heißt auch die Folge für morgen, für Gehorsam beten. Sie ist der Abschluss unserer Woche über Gehorsam. Ich hoffe, du wirst dabei sein. Jetzt betet Nancy noch mit uns.
1: Gibt es etwas, das du tun möchtest? Du hast gesagt, ja, Herr, ich bin bereit, aber du hast es noch nicht getan. Die Frage ist nun, wirst du es tun? Wie viele von euch würden sagen, dass es ein Gebot Gottes gibt, eines oder mehrere, von denen, die ihr heute gehört habt oder an die Gott euch

0: erinnert hat. Etwas, von dem ihr wisst, dass der Herr es von euch erwartet. Und ihr sagt, ich kenne das Gebot, aber ich habe es bisher nicht gehalten. Doch jetzt hat Gott zu eurem Herzen gesprochen und ihr sagt, mit seiner Gnade und der Kraft seines Geistes schwenke ich die weiße Fahne der Kapitulation und sage, Herr, ich bin nicht nur bereit, sondern ich werde dir auch gehorchen und tun, was du von mir willst. Trifft das auf dich zu? Hat Gott dir ins Herz gesprochen und dir gezeigt, dass du in einem oder mehreren Bereichen gehorsam sein sollst? Dann möchte ich jetzt zum Abschluss dieser Sendung für dich beten. Herr, du siehst, auf wie viele von uns das zutrifft. Andere Dinge werden uns in den Sinn kommen, wenn wir weiter über das nachdenken, was du uns gesagt hast. Ich danke dir für die Aufrichtigkeit dieser Frauen. Ich danke dir für das Wirken deines Geistes, der uns nicht nur dazu aufruft, willig zu sein, sondern auch gehorsam. Danke für die Kraft deines Heiligen Geistes, der in uns lebt und uns befähigt, alles zu tun, was du uns aufgetragen hast. Möge unser Leben ein Beweis dafür sein, wie segensreich es ist, Ja, Herr, zu sagen und dann zu tun, was du willst. Amen.
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0: Es ist 23 Uhr.
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2: Gott tat alles genau, wie es in 1. Mose Kapitel 1 beschrieben wird. Und ich habe vorhin Psalm 74 gelesen. Und hier ist eine interessante Anmerkung dazu. Die Erwähnung des Seeungeheuer oder Drachens. Und wenn ihr die Weisheitsliteratur studiert, dann seht ihr, dass solch ein Seeungeheuer an mehreren Stellen auftaucht. Zum Beispiel in Hiob Kapitel 7 und Vers 12. Da heißt es, bin ich denn das Meer oder ein Ungeheuer oder Seeungeheuer, wie andere Übersetzungen sagen, dass du eine Wache gegen mich aufstellst? Und auch hier wird wieder angezeigt, dass Gott eine Wache über das Meer aufgestellt hat. Aber sehr oft, wenn es heißt, dass Gott eine Wache über das Meer aufstellt, wird ein Seeungeheuer erwähnt. Ein Seeungeheuer findet ihr auch in Hiob 9 und Vers 13. Gott lässt uns von seinem Zorn nicht ab. Selbst Rahabs Helfer müssen sich unter ihn beugen. Und Rahab wird als Seeungeheuer übersetzt. Was ist das? Nun, Rahab war anscheinend der Name eines altertümlichen, mystischen Seeungeheuers. Tanin war der andere Name. Aber Rahab war ein bekannter Begriff, um ein Seeungeheuer zu beschreiben. Und hört gut zu, ein Seeungeheuer, das gegen Gott rebellierte. Es gab anscheinend ein paar altertümliche Mythen unter den Heiden. Sagt euch, die haben wahnsinnig komische Geschichten erfunden. Aber die besagten, als die Götter die Welt konzipierten und das Land und Meer schaffen wollten, gab es irgendein großes, rebellisches Seeungeheuer, das Rahab genannt wurde. Und es versuchte Gott davon abzuhalten, das Land vom Meer abzutrennen. Es wollte, dass das Meer sich über das Land ausbreitet. Böses Seeungeheuer. Und Gott musste das Meer begrenzen. Und das Seeungeheuer wollte rebellieren. Und so musste Gott nach der Legende, als er die Grenzen des Meeres absteckte und das Ufer dieses große Seeungeheuer besiegen, das als Rahab bekannt war und Gott bekämpfen wollte. Und das war die Legende. Leute, davon steht natürlich nichts in 1. Mose, aber das war die Legende, dass es irgendein Seemonster gab, Seeungeheuer, das versuchte Gott davon abzuhalten, das Land und das Meer voneinander zu trennen. Auch Jesaja 51 wird es in einem anderen Zusammenhang erwähnt. Jesaja 51, Vers 9 lesen wir, wache auf, wache auf, ziehe Stärke an, du Arm des Herrn, du Arm Jahwes, erwache, wie in den Tagen der Vorzeit und bei den Geschlechtern der Urzeit. Bist du nicht der, welcher Rahab zerschmettert und den Drachen durchbohrt hat? Hier ist es wieder, dieses heidnische, mythische Seeungeheuer. Und man sieht es auch im Psalm 89, Vers 11. Da heißt es, du hast Rahab zermalmt wie einen Erschlagenen. Nun, die gottlosen Menschen in der Umgebung hatten diesen Schöpfenmythos erfunden, nachdem die Götter versuchten, das Land vom Meer zu trennen und sich ihnen ein gewaltiges Seeungeheuer in den Weg stellte, das darum kämpfte, seine Souveränität zu bewahren und das Land überschwemmen und jeden ertränken wollte, den es ertränken wollte, wann auch immer. Die großen Götter waren in der Lage, das Seeungeheuer zu besiegen. Nun, diese Legende wurde später von einigen rabbinisch-jüdischen Traditionen aufgenommen. Und dann wurde Rahab zu dem Namen, der für jede Art von Realität oder Fantasie stand, welche verheerenden Schaden anrichtete, gegen Gott rebellierte, sich göttlichen Bestimmungen und dem Volk widersetzte. Und es gibt eine Reihe von Verweisen auf Rahab, das Seeungeheuer, in der rabbinischen Literatur. Und sie nannten Rahab den Herrn des Meeres, das große Seeungeheuer, Und ich vermute, für die Römer wäre das wohl Neptun gewesen und für die Griechen Poseidon. Die sind, glaube ich, identisch in der Geschichte. Die Römer nennen das, glaube ich, Neptun. Und er widersetzte sich immer dem Willen Gottes in diesen Legenden. Aber der Heilige war in der Lage, ihn in seinen Schranken zu verweisen und ihn zu kontrollieren. Und es scheint, als hätten die Juden sich die Vorstellung von Rahab ausgeliehen. Und hört gut zu, sie haben sie sich gewissermaßen ausgeliehen und in eine Art Metapher verwandelt für alles, dass sich der Macht Gottes widersetzte. Alles Wahre oder Fiktive, dass sich der Macht Gottes widersetzte. Und ihr findet Verweise auf Rahab, ebenso wie ich sie gefunden habe in der Weisheitsliteratur des gesamten Alten Testaments. Interessant ist, dass es kein Rahab gibt, wenn man zum Bericht von 1. Mose gibt. Dort gibt es keine Legende, dort gibt es keine Mythen. Da gibt es kein großes Seeungeheuer. Es gibt keine andere existierende Macht oder Gottheit in Gestalt eines Seeungeheuers. In 1. Mose findet sich ein sehr genau, glaubwürdiger und detaillierter, wahrheitsgetreuer Bericht der Schöpfung ohne irgendetwas Poetisches, ohne irgendetwas Mystisches oder Fiktives, Legendäres. Und genau diese Tatsache fungiert meiner Meinung nach als Protest gegen diese altertümlichen Mythen, die später sogar das Gedankengut der Juden korrumpierten. Die Tora, das Gesetz Gottes, 1. Mose, drückt es gewissermaßen so aus. Wir sollten uns hüten zu denken, wie es einige Heiden tun, dass das Meer eine autonome göttliche Macht enthält, die gewissermaßen den Schöpfer des Universums bekämpft hat. Wir sollten uns auch hüten zu denken, wie einige israelische Dichter, dass das Meer sich weigerte, dem Willen seines Schöpfers gefügig zu sein und dass Gott gezwungen war, es sich untertan zu machen und zum Gehorsam zu zwingen. Leute, es stimmt, dass in der Tora steht, Gott habe dem Meer einen festen Platz zugeteilt, aber das geschah nicht, indem er den Willen des Meeres unterdrückte. Das ist dummes Zeug. Gott sagt einfach, es sammle sich das Wasser. Und was steht dann? Und es geschah so. Da folgt kein Prozess. Und ich habe euch gesagt, dieses geschah so deutet immer an, dass diese Dinge sich sofort umsetzen, dass diese Dinge sofort ausgeführt wurden. Es schließt jeglichen Prozess von Evolution aus. Kritiker von 1. Mose müssen hier zum Schweigen gebracht werden, besonders wenn sie den Text in eine Legende verwandeln wollen oder einen Mythos oder wenn sie ihm irgendeine dichterische Freiheit zuschreiben wollen. Der Autor von 1. Mose hat genau darauf geachtet, keine dieser bekannten Legenden, die sogar in anderer Weisheitsliteratur auftauchen, zu verwenden. Und Jesaja verwendet sie metaphorisch, um von allem zu sprechen, das nach Rebellion und Verwüstung riecht. Es gab so einen Kampf, aber nicht in der Schöpfung. So einen Kampf gibt es nicht in der Schöpfung. Gott sagte es und es war so. Ich weiß, wir lesen da Rahab und denken vielleicht auch an die Hure Rahab, aber das Wort unterscheidet sich. Rahab wird im Hebräischen, die mittleren Konsonanten unterscheiden sich. Das ist einmal ein He und ein Chet. Und es ist also nicht ein und dasselbe Wort. Deshalb habe ich es auch als Rahab betont. Zurück zu 1. Mose 1, Vers 9. Es sammle sich das Wasser unter dem Himmel an einem Ort. Das würde unterirdische Seen, Flüsse, Kanäle, Bäche und Quellen jeglicher Art beinhalten, die alle miteinander verbunden waren. Das Land war wahrscheinlich ein einziger großer Kontinent. Ich meine, nur als Anmerkung, schaut euch mal an, wenn wir uns die verschiedenen Kontinente anschauen. Wenn man die alle zusammenfügt, könnte man ein großes Ganzes haben. Das passt alles, fast alles passt genau. Aber es gibt hier diesen einen Kontinenten. Und in Vers 10 heißt es dann, dass Gott das benannte, was er geschaffen hatte. Und Gott nannte das trockene Eretz, Erde. Aber die Sammlung der Wasser nannte er Mayim, Meer. Oder Meeres im Plural. Und Gott sah, dass es gut war. Und er sagte ganz am Anfang, dass es das Licht schuf und dann gab es Licht und er sagte, er schuf die Himmel und so geschah es. Und in Vers 9 schuf er jetzt trockenes Land und Meer und dann geschah es so. Aber jetzt sagt er Folgendes und er sah, dass es gut war. Das hat er vorher nicht gesagt. Das hatte nur von dem Licht von sich selbst. Das Licht in sich selbst war gut, aber der Zustand der Erde war noch nicht so gut, dass sie bewohnbar wäre. Aber das ist jetzt soweit. Vers 21 war alles gut. In Vers 18 waren die Himmelskörper gut. 21 war alles gut, was im Meer und in der Luft gemacht war. In Vers 25 waren alle Tiere gut. In Vers 31 machte er den Menschen und betrachtete sie. Und alles war sehr gut. Alles, was Gott machte, war einfach nur gut. Zu dem Zeitpunkt, wo wir also dort ankommen, wo wir in Vers 10 sind, haben wir ein dreiteiliges Universum. Wir haben die Erde, das Meer und den Himmel. Die Erde also als Festland auch, ein Meer und den Himmel, beziehungsweise auch das Universum. Und es war gut und Gott konnte sagen, dass es gut war, weil der Punkt gekommen war, wo die Erde Leben beherbergen und am Leben behalten konnte. Also ging Gott an Tag 3 in Vers 11 zu einer zweiten Phase der Schöpfung über. Also erst die Trennung von Wasser und Land und jetzt kommt eine zweite Phase. Und Gott sprach, Vers 11, die Erde lasse Gras sprießen und Gewächs, das Samen hervorbringt, fruchttragende Bäume auf der Erde, von denen jeder seine Früchte bringt, nach seiner Art, in denen ihr Same ist. Und es geschah so. Auch hier ruft Gott die Dinge durch sein Wort ins Dasein. In Vers 11 und überall ruft Gott es stets durch seine Worte ins Leben. Und hier geht es um Vegetation. In Vers 11 geht es um zwei allgemeine Kategorien. Es gibt Pflanzen und es gibt Bäume in Vers 11. Und die Vegetation ist in zwei Teile unterteilt, in Pflanzen und in Bäume. Weiter unten in Vers 29 sagt Gott, als er zu den Menschen spricht, siehe, ich habe euch alles samentragende Gewächs gegeben, das auf dem ganzen Erdoberfläche wächst, auch alle Bäume, an denen samentragende Früchte sind. Sie sollen euch zur Nahrung dienen. Also teilt Gott die Vegetation in zwei Teile auf, in Pflanzen und Bäume. Und was ist der Unterschied? Der Unterschied ist, dass die Pflanze die Samen direkt in sich trägt, während ein Baum Samen in seiner Frucht enthält. Und das wird in Vers 11 deutlich. Gewächs, das Samen hervorbringt, und fruchttragende Bäume, deren Früchte Samen in sich tragen. Und das ist der Unterschied. Jegliche Vegetation, die selbst Samen enthält, wurde als Pflanze hier klassifiziert, während jegliche Vegetation, deren Fruchtsamen enthält, als Baum klassifiziert wird. Sobald die unbelebte Materie in der Lage war, Leben aufrechtzuerhalten, wurde unverzüglich jetzt Leben in seiner einfachsten Form geschaffen und sollte als Nahrung für alle höheren Lebensformen dienen, die noch geschaffen werden sollten. Also Gott geht sehr logisch vor. Bitte beachtet, dass es anfangs bei der Beschreibung der Pflanze in Vers 11 von Gewächs, das Samen hervorbringt, spricht. Und er bezeichnet sie noch einmal in Vers 12, Gewächs, das Samen trägt. Vers 29, als samentragendes Gewächs. Und er wiederholt diese Eigenschaft, um uns wissen zu lassen, dass die Vegetation fähig war, sich zu reproduzieren. Sehr wichtig, genau darum geht es. Gott schuf eine voll ausgewachsene, ausgereifte Vegetation mit Samen darin, die sich ausbreiten konnten. Leute, und eins der größten Wunder der Welt ist die Wissenschaft der Samenverbreitung. Es ist wirklich sehr faszinierend. Ich habe mir nur einfach mal ein paar Ausschnitte angeschaut auf YouTube und es ist einfach so interessant, sehr beeindruckend zu sehen, wie Gott Samenverbreitung konzipiert hat. Und das wird nicht zuletzt durch Vögel in eurem eigenen Garten bewerkstelligt. Manchmal geschieht das sogar auf eurem Auto und sie versuchen das vielleicht auch auf euren Köpfen zu tun und wollen den gleichzeitig auch noch düngen. Aber es gibt auch ein paar andere Methoden. Eines der wunderbaren Werke des Windes ist die Samenverbreitung. Die gesamte Wissenschaft der Samenverbreitung ist einfach wirklich phänomenal, sich damit zu beschäftigen, wie das geschieht. Pflanzen wurden von Gott also nicht als Samen geschaffen, sondern als voll ausgewachsene Pflanzen, die Samen enthalten, welche sich dann einfach vermehren konnten. Und so wurde die ganze Schöpfung geschaffen und ich möchte euch nur einmal daran erinnern, alles wurde ausgereift geschaffen. Als der Mensch geschaffen wurde, wurde er nicht als ein Kind geschaffen, das noch wachsen musste. Nein, er war erwachsen. Alles wurde ausgewachsen geschaffen. Und es gab Pflanzen auf der Erde, essbare natürlich, die Samen trugen, laut Vers 11, und fruchttragende Bäume, deren Samen in ihrer Frucht war und die Frucht nach ihrer eigenen Art trugen, die Samen in sich trugen, und es geschah so. Es gab also zwei Kategorien von Vegetation. Und da gibt es eine sehr wichtige Anmerkung. Ein kurzer Ausdruck, der hier wiederholt erscheint. Schaut mal in Vers 11. Nach seiner Art. Vers 12. Nach seiner Art. Einmal in der Mitte des Verses, einmal am Ende. Und dieser Ausdruck wird in den ersten Kapiteln von 1. Mose 10-mal wiederholt. Das hebräische Wort für Art ist Min, M-I-N, und deutet auf die Grenzen der Variationen hin. Eine Pflanze kann nur etwas nach seiner eigenen Art hervorbringen. Ein Baum kann nur etwas nach seiner eigenen Art hervorbringen. Es ist nur fähig, auf der Grundlage des genetischen Codes, den er in sich trägt, zu funktionieren. Und das hebräische Wort für Art entspricht unserem Wort Genus oder Spezies oder unserem Wort Gattung oder Familie oder was auch immer ihr wählen wollt. Es eliminiert, es löscht jede Möglichkeit eines Evolutionsprozesses aus. Denn egal, was die Pflanze oder der Baum ist, sie können nur nach ihrer Art sich reproduzieren. Zu sagen, dass alle Lebewesen aus einem gemeinsamen Vorfahren entstehen, ist absoluter Humbug und wird durch diesen 10-mal wiederholten Ausdruck nach ihrer eigenen Art einfach widerlegt. Nach ihrer eigenen Art, immer wieder. Ich möchte es nur kurz veranschaulichen. Vielleicht habt ihr mal was von Aminosäuren gehört. Aminosäuren sind Bestandteile des menschlichen Körpers. Und sie verkörpern die einfachste Bauweise der Eiweiße und sind im menschlichen Körper überhaupt nicht wegzudenken. Aber egal, was man in unseren Körper hineinsteckt, hört gut zu, egal, was ihr reinsteckt, wahrscheinlich meistens stecken wir hier was rein, es wird nur mehr von euch reproduzieren. Und wenn man zu viel reinstoppt, wird es mehr reproduzieren, als euch lieb ist. Ja, ihr werdet nämlich breiter, aber ihr werdet niemals zu irgendetwas anderem. Aminosäuren werden als Bausteine des Lebens bezeichnet. Und ihr könnt euch jetzt entscheiden, den Rest eures Lebens gebratene Hühner zu essen, 20 Jahre lang gebratenes Huhn zu essen, und ihr werdet nach 20 Jahren nicht gackern wie ein Huhn. Keine Kombination aus Aminosäuren eines Huhns und eines Menschen wird dich zu einem großen Vogel werden lassen. Das ist einfach so. Egal, was ihr reinstopft, wird dabei immer nur mehr von euch rauskommen. Und das bedeutet es nach ihrer Art. Und das wird auch in 1. Korinther 15 bestätigt. In den Versen 36 und 37 heißt es, was du siehst, wird nicht lebendig, wenn es nicht stirbt. Und was du siehst, das ist ja nicht der Leib, der werden soll, sondern ein bloßes Korn, etwas vom Weizen oder von einer anderen Saat. Gott aber gibt ihm einen Leib, wie er es gewollt hat. Und zwar jedem Samen seinen besonderen Leib. Und dann Vers 39, nicht alles Fleisch ist von gleicher Art, sondern anders ist das Fleisch der Menschen, anders ist das Fleisch des Viehs, anders ist das Fleisch der Fische, anders das der Vögel. Leute, Gott sagt, es gibt Unterschiede, es gibt ein Design, über das sich kein Lebewesen hinwegsetzen kann. Und die Bedeutung eines Samens ist leicht zu verstehen. Ein Samenkorn beinhaltet ganz klar die Fähigkeit, eine Lebensform nach der eigenen Art zu reproduzieren. Henry Morris schreibt, Zitat, in jedem geschaffenen Organismus war ein Same eingepflanzt, der so programmiert war, dass er die fortwährende Vermehrung desselben Organismus ermöglicht. Das moderne Verständnis der extremen Komplexität sogenannter DNS-Moleküle und des darin enthaltenen genetischen Codes hat die biblische Lehre der Stabilität von Arten bekräftigt. Jeder Typ von Organismus hat seine eigene einzigartige DNS-Struktur und kann nur die Vermehrung derselben Art spezifizieren. Es gibt eine gewaltige Menge von Variationspotenzial innerhalb jeder Art, was die Entstehung sehr unterschiedlicher Individuen ermöglicht und selbst von vielen unterschiedlichen Formen innerhalb der Art. Aber dennoch schließt das die Evolution neuer Arten aus. Es kann zwar problemlos eine Vielzahl von Variationen auf horizontaler Ebene geben, aber keine vertikalen Veränderungen. Zitat Ende. Ich meine, schaut euch nur die Leute an, die hier sitzen, wie unterschiedlich wir sind. Oder die Leute in Hohenschönhausen. Guckt euch die Leute an, was für Variationen es gibt. Aber es sind alles Menschen. Und die genaue Abgrenzung dieser Art stellt vielleicht eine Herausforderung dar. Wir wissen nicht genau, was in 1. Mose gemeint ist, aber wir wissen, dass Grenzen abgesteckt wurden. Und das verstehen wir. Organismen sollten deshalb innerhalb ihrer eigenen Art bleiben. Die größte Sache, die wir sagen könnten, ist, dass Vögel Vögel bleiben, Tiere Tiere, Fische Fische und Reptilien bleiben Reptilien, Insekten bleiben Insekten. Und das gebietet dem gesamten Evolutionsprozess einfach Einhalt. So hat Gott alles geschaffen. Und wir haben bereits über Genetik gesprochen und darüber, wie Genetik garantiert, dass keine Evolution stattfinden kann. Michael Behe hat Darwins Black Box geschrieben und die biochemische Einwendung gegen die Evolution.

Kapitel 1, Vers 11. Wir sehen dort den Ursprung des Pflanzenlebens und nicht nur dessen Ursprung, sondern auch dessen ordnungsgemäße Vermehrung. Und zwar wird die durch bestimmte Samen und Arten festgelegt, die dieses Leben einfach weiterführen. Noch nie hat eine Pflanze sich zu etwas Höherem entwickelt. Leute, das passiert nur in der Fantasie gewisser Fernsehsender, nicht in der Wirklichkeit. Und wenn ihr euch mit Mutationen und genetischen Veränderungen befasst, Leute, dann wirkt sich das immer negativ aus. Die Mutation geht immer nach unten. Das Resultat ist immer negativ. Die Studie der Fruchtfliegen ist etwas, mit dem sich die Evolutionisten wirklich sehr intensiv beschäftigt haben, weil Fruchtfliegen nur eine kurze Lebensspanne haben, dass man sie über viele Generationen hinweg beobachten kann. Und die Theorie besagt, dass man genügend Generationen, wenn man sie beobachten kann, um den Evolutionsprozess ablaufen sehen kann. Das ist die Theorie. Also sie denken, okay, die leben nicht so lange, aber wir haben dann die Chance, viele Generationen zu sehen und wir können das bestimmt beobachten. Nun, das einzige Problem dabei ist, dass sie diese Fruchtfliegen nehmen und sie starker radioaktiver Strahlung aussetzen, schnelle Mutationen herbeizuführen. Und sie bestrahlen sie. Und wir wissen, dass Bestrahlung, Belastung durch Hitze, Chemikalien und Strahlen zu Mutationen führen können. Und das stimmt, wir verstehen das. Sogar in den Fällen von Bestrahlung, die bei Krebsbehandlung eingesetzt werden. Diese Strahlen können Zellen abtöten und darauf zielen ja auch unsere Mediziner ab. Und sie können zu Zellveränderungen führen. Aber Mutationen führen nicht zu neuen Strukturen. Es entstehen keine neuen Strukturen. Bei der Untersuchung von Fruchtfliegen begegnet ihr vielleicht Fruchtfliegen mit verstümmelten Flügeln. Vielleicht seht ihr auch mal zwischendrin Fruchtfliegen mit besonders großen Flügeln. Aber ihr werdet vielleicht mal eine finden mit zwei Sätzen von Flügeln. Aber ihr werdet nie Fruchtfliegen finden mit neuen Flügeln einer besonderen neuen Art. Das gibt es nicht. Dazu ist Mutation nicht in der Lage. Vielleicht verdoppeln sich Flügel, aber sie werden nie sich verändern. Aus einer Fruchtfliege wird keine Honigbiene. Dazu sind Mutationen auch sehr selten. Und das ist ein großes Glück, weil sie fast alle schädlich und negativ sind. Sie gehen alle unter. Und in den meisten Fällen überleben Mutanten nicht einmal. Und deshalb wird die Evolution auch, hört mal gut zu, als faktenfreie Wissenschaft bezeichnet. Ihr habt ganz recht gehört. Die Evolution ist eine faktenfreie, eine faktenlose Wissenschaft. Die haben einfach keine Fakten. Nun, was erfahren wir in 1. Mose 1, 11 bis 13? Sehen wir, dass der lebendige Gott das intelligente, handelnde Wesen ist, der am dritten Tag der Schöpfung das Land vom Meer trennte und dafür sorgte, dass Pflanzen aus dem Boden sprossen. Zwei Kategorien. Pflanzen, die Samen in sich tragen und Bäume, die ihre Samen in der Frucht enthalten, welche sie tragen. Deshalb können sie sich vermehren bis zum Ende der Zeit, solange eine bestimmte Spezies existiert. Und Gott betrachtete alles in Vers 12 und sah auch hier, dass es gut war. Und dann verabschiedet sich Gott in Vers 13 sozusagen. Der Tag ist vorbei. Und es wurde Abend und es wurde Morgen, der dritte Tag. Es gab Ereb und Boker. Es gab einen 24-Stunden-Tag. Leute, das ist so unmissverständlich in diesem Text. Diese Begriffe Abend und Morgen werden im Alten Testament mehr als 100 Mal benutzt und beziehen sich immer auf einen 24-Stunden-Tag. Gott tat das am dritten Tag. Nun, lass mich zum Ende kommen. Hiob 26 und Vers 7 ist Gott wieder das Subjekt. Er spannt den Norden aus über der Leere und hängt die Erde über dem Nichts. Er bindet die Wasser in seinen Wolken zusammen und das Gewölk zerreißt nicht unter ihrem Gewicht. Er verschließt den Anblick des Thrones, er breitet sein Gewölk darüber. Er hat einen Kreis abgesteckt auf der Oberfläche der Wasser bis zur Grenze von Licht und Finsternis. Und das ist der Horizont. Die Säulen des Himmels erbeben und erschrecken vor seinen Schelten. Durch seine Kraft erregt er das Meer. Mit seinem Verstand zerschlägt er das Ungeheuer. Durch seinen Hauch wird der Himmel klar, mit seiner Hand durchbohrt er die flüchtige Schlange. Siehe, das sind die Umrisse seiner Wege. Wie leise ist das Wort,

0: das wir davon vernehmen. Aber der Donner seiner Macht, wer versteht ihn? Und er spricht vom Regen. Wenn Gott die Finsternis mit Licht und Regen und Stürmen und Blitz und Rage und all diesen Dingen durchbricht, hören wir nur einen schwachen Laut, ein schwaches Anzeichen seines gewaltigen, unermesslichen Donners. Wir sehen nur die Umrisse seiner Wege. Was für ein wunderbarer Gott.
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Römer 1, Vers 16. Christen in aller Welt. Jonas aus Marokko. Jonas lebt in einem streng muslimischen Umfeld. Über eine Internetanzeige kommt er erstmals mit dem christlichen Glauben in Berührung und beginnt, online die Bibel zu lesen. Schon bald ist Jonas überzeugt, dass die Bibel wahr und Jesus Gottes Sohn ist. Doch wie soll er seiner Familie beibringen, dass er Christ geworden ist? Er richtet sich eine neue E-Mail-Adresse ein und beginnt, seinem Bruder und Freunden christliche Nachrichten zu schicken. Sein Bruder, der nicht ahnt, dass er mit seinem eigenen Bruder kommuniziert, reagiert empört und debattiert hitzig mit dem unbekannten Christen. Jonas empfiehlt ihm selbst, in der Bibel nachzulesen, um sich ein Bild zu machen. Doch zu Jonas' Enttäuschung geht sein Bruder nicht darauf ein. Eines Tages passiert es. Jonas vergisst, sich auf seinem Handy auszuloggen, sodass sein Bruder ihm auf die Schliche kommt und den Vater informiert. Dieser stellt Jonas am nächsten Tag zur Rede und gibt ihm die Möglichkeit, zum muslimischen Glauben der Familie zurückzukehren. Als Jonas ablehnt, wird sein Vater zornig, schlägt ihn und wirft ihn aus dem Haus. »Ich hatte nun kein Zuhause und keine Familie mehr«, berichtet Jonas. »Und damit auch nichts mehr zu verlieren.« Von da an tritt er offen für seinen Glauben ein. Unter seinem vollständigen Namen und mit Foto verschickt er christliche Botschaften und Bibelworte. Zu seiner großen Freude finden dadurch zahlreiche Muslime zum Glauben an Jesus Christus. Inzwischen hat sich das Blatt gewendet. Jonas kümmert sich liebevoll um seine Eltern und unterstützt sie. Von diesem Verhalten sind seine Eltern tief berührt. Die Beziehung wird geheilt, sodass Jonas in aller Ruhe mit ihnen über die gute Botschaft der Bibel sprechen kann.

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1: Woran denkst du, wenn du das Wort Heiligkeit hörst?
2: Ich würde sagen, ein heiliger Mensch ist jemand, der Gutes tut und anderen hilft.
3: Eine verdrießliche Miene.
4: Ein Mensch mit einem heiligen Lebensstil? Das ist jemand, der immerzu verkrampft ist.
1: Wusstest du, dass in der Bibel Heiligkeit und Glück stets zusammengehören? In Psalm 4 sagt David, dass die Gottlosen das Nichtige lieb und die Lüge gern haben. Im Gegenzug dazu erleben die Gottesfürchtigen oder Heiligen wahres Glück. David betete: Du hast mir Freude in mein Herz gegeben, die größer ist als ihre, wenn sie Korn und Most in Fülle haben. Wenn wir mehr Frieden und Freude haben wollen, müssen wir es zulassen, dass Gott uns heilig macht. Wie John Edwards, der große Prediger des 18. Jahrhunderts, sagte:
5: Heiligkeit ist im höchsten Maße schön und herrlich. Es gibt nichts, was nicht lieblich und atemberaubend schön daran wäre.
0: Belebe unsere Herzen ruft Frauen zu Freiheit, Fülle und Frucht in Christus. 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

2. Mai. Denn in ihm wird unser Herz sich freuen, weil wir seinem heiligen Namen vertrauen. Psalm 33, Vers 21. Eine Andacht von Arndt Block. Weil mich festhält deine starke Hand. Akrobatik im Kinderzimmer. Gefährlich sieht das aus. Unser Schwiegersohn wirft die kleinen Enkelkinder beim Spielen immer wieder in die Luft und fängt sie waghalsig auf. Die Großmutter kann vor Schreck fast nicht hinsehen. Was, wenn er mal daneben greift? Aber die Kinder haben einen riesigen Spaß dabei. Sie lernen, Papa ist stark, Papa hält mich fest. Sie vertrauen kindlich und würden das auch nie anzweifeln. Die Fähigkeit zu vertrauen ist der menschlichen Natur gegeben. Auch als Erwachsene vertrauen wir im Alltag oft irgendwem oder irgendeiner Sache blind. Man nutzt den öffentlichen Nahverkehr und geht selbstverständlich davon aus, dass der Fahrzeugführer geschult ist und eine Fahrerlaubnis besitzt. Wir kaufen in der Apotheke ein Päckchen Schmerzmittel und hinterfragen nicht, ob die Tabletten tatsächlich den angegebenen Wirkstoff und die richtige Dosierung enthalten. Viele vertrauen sich bedenkenlos der Kabine einer Achterbahn an, ohne letztlich ihren Montage- und Wartungszustand zu kennen. Warum aber fällt es uns schwer, Gott zu vertrauen und das von ihm Gesagte als Wahrheit anzunehmen? Zu gewagt? Das Vertrauen in Gott zieht Freude nach sich, genau wie bei unseren Enkelkindern. Denn man darf erleben, dass Gott den auffängt und nicht im Stich lässt, der sich seinen guten Händen überlässt. In einem geistlichen Lied heißt es: Herr, weil mich festhält deine starke Hand, vertrau ich still. Weil du voll Liebe dich zu mir gewandt, vertrau ich still. Du machst mich stark, du gibst mir frohen Mut, ich preise dich, dein Wille, Herr, ist gut. Schlimm wird es, wenn ein Mensch allem und jedem misstraut. Es fehlt dann das gesunde Vermögen, sich anderen zu überlassen, sogar dann, wenn man sich selbst nicht mehr halten kann. Frage: Fällt Ihnen ein Bibelwort ein, mit dem Sie sich schwer tun, es zu glauben? Tipp: Bitten Sie doch Gott darum, dass er Ihnen hilft zu vertrauen. Bibellese: Markus Kapitel 9, Verse 14 bis 29. Und als sie zu den übrigen Jüngern kamen, sahen sie eine große Volksmenge um sie her und Schriftgelehrte, die mit ihnen stritten. Und sobald die ganze Volksmenge ihn sah, erstaunte sie sehr, und sie liefen herbei und begrüßten ihn. Und er fragte sie: Worüber streitet ihr mit ihnen? Und einer aus der Volksmenge antwortete ihm: Lehrer, ich habe meinen Sohn zu dir gebracht, der einen stummen Geist hat, und wo er ihn auch ergreift, zehrt er ihn zu Boden, und er schäumt und knirscht mit den Zähnen und wird starr. Und ich sagte deinen Jüngern, dass sie ihn austreiben möchten, und sie konnten es nicht. Er aber antwortete ihnen und spricht: Ungläubiges Geschlecht, bis wann soll ich bei euch sein? Bis wann soll ich euch ertragen? Bringt ihn zu mir. Und sie brachten ihn zu ihm, und als der Geist ihn sah, zehrte er ihn sogleich, und er fiel zur Erde, wälzte sich und schäumte. Und er fragte seinen Vater: Wie lange ist es her, dass ihm dies geschehen ist? Er aber sagte: Von Kindheit an. Und oft hat er ihn bald ins Feuer, bald ins Wasser geworfen, um ihn umzubringen. Aber wenn du etwas kannst, so habe Erbarmen mit uns und hilf uns. Jesus aber sprach zu ihm: Wenn du das kannst, dem Glaubenden ist alles möglich. Sogleich schrie der Vater des Kindes und sagte: Ich glaube, hilf meinem Unglauben. Als aber Jesus sah, dass eine Volksmenge zusammenläuft, bedrohte er den unreinen Geist und sprach zu ihm: Du stummer und tauber Geist, ich gebiete dir, fahre von ihm aus und fahre nicht mehr in ihn hinein. Und er schrie und zerrte ihn heftig und fuhr aus. Und er wurde wie tot, so dass die meisten sagten, er ist gestorben. Jesus aber nahm ihn bei der Hand, richtete ihn auf, und er stand auf. Und als er in ein Haus gegangen war, fragten ihn seine Jünger allein: Warum haben wir ihn nicht austreiben können? Und er sprach zu ihnen: Diese Art kann durch nichts ausfahren, als nur durch Gebet.

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Lasst uns mal versuchen, das Lied so zu singen, als wären wir alleine hier und als könnten wir alle richtig gut singen. So singen wir das mal und versuchen vorzustellen, der Herr Jesus sei hier. Das ist er ja, aber das fällt uns manchmal schwer. So singen wir das mal.

Nun, wenn man dieses Lied singt, dann merkt man zu meinen, es ist ein altes Lied. Aber ich nehme an, die meisten von euch haben nicht den Eindruck, als sei dieser Mann sehr wortkarg, als hätte er keine Worte, um das zu sagen, was er denkt. Und wenn man dann dieses Lied singt, merkt man aber, dass er alle Mühe hat, Gott zu loben und zu preisen, so wie er es gerne wollte. Und deswegen sagt er zuletzt, nimm das arme Lob auf Erden, mein Gott, in allen Gnaden hin. Im Himmel soll es besser werden. Er findet keine Worte für das, was Gott mit ihm getan hat. Und freut sich auf den Himmel, weil es dann besser wird. Das ist ein bisschen die Perspektive, die die Frau hat, mit der wir uns heute am Rande, leider nur am Rande, ein Stück beschäftigen werden. Ich werde den Text heute nicht gerecht, weil ich diesen Text unter einer bestimmten Brille gelesen habe. Aber das ist eigentlich ein wichtiger Gedanke dieses Textes. Das ist eine Frau, der sind ihre Sünden vergeben und sie lobt Gott so, wie sie kann. Das ist eigentlich die Aussage des Textes. Ich lese die Texte heute aber mit einer anderen Brille und ich möchte euch einladen, den Text erst einmal nur auf euch wirken zu lassen. Ich lese ihn einmal ganz vor. Hört einfach zu. Und wenn ich ihn dann mit euch bespreche, dann lese ich sowieso die meisten Verse noch einmal. Dann könnt ihr ihn in eurer Bibel mit mir zusammen nachlesen. Ich lese den Text. Es ersuchte ihn einer von den Pharisäern, dass er mit ihm esse. Und er ging hinein in das Haus des Pharisäers und legte sich zu Tisch. Und, siehe, eine Frau in der Stadt, welche eine Sünderin war, brachte, da sie erfahren hatte, dass er im Haus des Pharisäers zu Tisch liege, ein Alabasterfläschchen mit Salböl herbei, stellte sich weinend hinten bei seinen Füßen hin und fing an, mit den Tränen seine Füße zu benetzen, und mit ihrem Haupthaar wischte sie sie ab, und sie küsste seine Füße ab und salbte sie mit dem Salböl. Als es der Pharisäer, der ihn geladen hatte, sah, sagte er bei sich selbst, wenn dieser ein Prophet wäre, würde er gemerkt haben, wer und von welcher Art die Frau sei, welche ihn anrührt, dass sie eine Sünderin ist. Jesus richtet sich an ihn und antwortete, Simon, ich habe dir etwas zu sagen. Er sagt, Lehrer, sprich. Ein gewisser Geldverleiher hatte zwei Schuldner. Der eine schuldete 500 Denare, der andere 50. Da sie aber nicht das Nötige hatten, um zu bezahlen, schenkte er es beiden. Sage mir, wer von ihnen wird ihn also mehr lieben? Simon antwortete und sagte, ich nehme an, derjenige, dem er die größere Summe schenkte. Und er sagte zu ihm, du urteilst recht. Und er wandte sich zu der Frau hin und sprach zu Simon, siehst du diese Frau? Ich kam in dein Haus. Wasser auf meine Füße gabst du mir nicht, aber sie benetzte mit Tränen meine Füße und wischte sie mit ihrem Haupthaar ab. Einen Kuss gabst du mir nicht, aber sie ließ, seitdem ich hereinkam, nicht ab, meine Füße zu küssen. Mit Öl salbtest du mein Haupt nicht, aber sie salbte meine Füße mit Salböl. Aus diesem Grund sage ich dir, ihre vielen Sünden sind vergeben, weil sie viel liebte. Aber der, dem wenig vergeben wird, liebt wenig. Und zu ihr sagte er, deine Sünden sind vergeben. Und die mit zu Tisch lagen, fingen an, bei sich selbst zu sagen, wer ist dieser, der auch Sünden vergibt? Aber an die Frau sich richtend, sagte er, dein Glaube hat dich gerettet, geh hin in Frieden. Wie peinlich. Wie peinlich, in dieser heiligen Gesellschaft kommt nun diese Sünderin, heult wie ein Schoßhund auf meine Füße, trocknet sie dann auch noch mit ihrem Haar ab und salbt sie darauf hin. Warum kommt diese unmoralische Frau mir so nah? Die anderen könnten denken, ich hätte etwas mit ihr zu tun. Irgendwie muss ich mich und meinen Ruf in dieser Situation retten. Könnt ihr euch vorstellen, dass Jesus so gedacht hat? Nein, so hat Jesus nicht gedacht.
Jesus geht es in dieser Situation nicht darum, sein Gesicht zu wahren, er als der Heilige, der behauptet, Gottes Sohn zu sein, möchte nicht heilig bleiben oder wirken und deswegen auf Distanz gehen. Jesus denkt nicht so. So könnten wir denken. Warum kommt die mir so nah? Die ist so anders als ich. So denkt eine Person, die nicht weiß, was sie eigentlich möchte. Die nicht weiß, welchen Standpunkt sie vertritt und die beiden Seiten gefallen möchte und sich jetzt schämt. So denkt, ich sage es mal unverblümt, eine unreife Persönlichkeit. Und genau das soll das Thema meiner Predigt sein. Was kennzeichnet eine reife Persönlichkeit? Dieses Thema beschäftigt mich seit mehreren Jahren, weil ich so große Baustellen bei mir sehe. Und wenn ich jetzt das eine oder andere aus diesem Text herausarbeite, was Jesus hier kennzeichnet als reife Persönlichkeit, dann immer mit dem Gedanken, so will ich werden, aber nie mit dem Anspruch, so bin ich. Und ich will euch herausfordern, auch mitzubeten, dass ihr so werdet. Wenn ich mit jungen Menschen in der Schule zusammen bin, merke ich, jeder von uns möchte reif sein. Ich stellte meinen Schülern diese Woche, Schüler der Klasse 9, diese Frage, sagt mal, was ist eine reife Persönlichkeit? Und man merkt dieses Leuchten, dieses Brennen in den Augen, jeder will das sein. Aber kaum einer ist bereit, diesen Weg dorthin zu gehen. Jesus zeigt uns hier nicht den Weg, aber er zeigt, wie eine reife Persönlichkeit ist. Und ich glaube, wir dürfen als erstes mitnehmen, dass wir anfangen, dafür zu beten, dass Gott uns zu solchen Menschen macht. Dieser Text, das sagte ich bereits, hat eigentlich diese Frau im Fokus. Und das möchte ich noch einmal sagen. Diese Frau ist aufgrund der Dankbarkeit zu Jesus bereit zu allem. Ihr sind die Sünden vergeben. Das halten wir fest. Und jetzt richten wir uns zu unserem Fokus. Man kann diesen Text vierteilen. Ich möchte ihn in drei Abschnitten mit euch besprechen. Wir haben zuerst einmal in den Versen 36 bis 38 die Rahmenerzählung, einen Eingang. Uns wird vorgestellt, wo Jesus mit wem er zusammen ist. Dann gibt es Simons Urteil ab Vers 39 und Jesu Reaktion ab Vers 40 bis 47 dazu. Und da halten wir ein zweites Mal an, um zu lernen, wie balanciert Jesus diese schwierige Situation aus. Und dann hat dieser Text einen Ausgang, das sind die Verse 48 bis 50. Wir halten also dreimal gedanklich für uns an, um ein paar Dinge für uns zu notieren. Ich lese nochmal die ersten drei Verse, Lukas 7, für die, die es jetzt doch mit aufschlagen wollen. Lukas 7 ab Vers 36 bis 38. Das ist eine Einleitung, im Grunde die Rahmenerzählung. Lukas 7, 36 bis 38. Es ersuchte ihn einer von den Pharisäern, dass er mit ihm esse. Und er ging hinein in das Haus des Pharisäers und legte sich zu Tisch. Und siehe, eine Frau in der Stadt, welche eine Sünderin war, brachte, da sie erfahren hatte, dass er im Haus des Pharisäers zu Tisch liege, ein Alabasterfläschchen mit Salböl herbei, stellte sich weinend hinten bei seinen Füßen hin und fing an, mit den Tränen seine Füße zu benetzen. Und mit ihrem Haupthaar wischte sie sie ab, und sie küsste seine Füße ab und salbte sie mit dem Salböl. Im Grunde genommen finden wir hier zwei sehr unterschiedliche Szenen. In der ersten Szene befinden sich Jesus, Simon der Pharisäer und noch andere mit ihm bei Tisch. In Vers 49 wird von anderen gesprochen, die sich fragen, wer ist dieser, der sogar die Sünden vergibt? Simon, der Pharisäer, der sich selbst als Abgesonderter, als Heiliger versteht, gehört zu einer jüdischen Gruppe, die sehr viel Wert darauf legt, rituell rein zu sein, auch nach außen hin als rein zu gelten. Ein wesentliches Kennzeichen dieses Simons, weil er in dieser Gruppe ist, besteht darin, dass er sich
reinhält. Mit ihm bei Tisch ist Jesus. Jesus, man weiß noch nicht in dieser Zeit, was man von ihm halten soll, ist zumindest einmal ein bekannter Rabbi. Jemand, dem hinterhergegangen wird, um von ihm zu lernen. Und dieser jemand fällt durch unterschiedliche Heilungen auf. Er heilt Aussätzige, er heilt Gelähmte. Und das bringt einen ersten Riss in diese Heiligkeit, er verbringt Zeit mit Zolleinnehmern und Sündern. Und genau das macht es für die Pharisäer so schwierig einzuschätzen, wer ist dieser Jesus? Und er behauptet sogar, er würde Menschen ihre Sünden vergeben. Und dann sind da diese anderen bei Tisch. Ich nenne sie mal die Wertkonservativen. Sie gehören vermutlich auch zu den Pharisäern. Denn diese Pharisäer hätten niemals Tischgemeinschaft mit unreinen Menschen. Und wenn ich das so schildere, dann wird dem meisten schon klar, was hier geschieht, ist ziemlich brenzlig. Da kommt gleich eine Menge Spannung auf. Vermutlich befinden sie sich beim Abendessen, denn das war die Hauptmahlzeit, in dem Haus von Simon. Simon als Pharisäer ist nur mit Menschen, die er toleriert, die er akzeptiert, mit denen er Gemeinschaft haben möchte. Niemals hätte er jemanden eingeladen, den er dort nicht haben wollte. Er hätte sich nämlich rituell verunreinigt. Das ist also eine ausnahmslos heilige Gesellschaft. Und jetzt bekommt diese Szene einen Riss. In diese heilige Tischgesellschaft stolpert diese Frau. Diese Frau wird in der Übersetzung, die mir vorliegt, als Sünderin beschrieben, die in der ganzen Stadt bekannt war. Neuere Übersetzungen sagen, sie sei wegen ihres unmoralischen Lebens bekannt. Sie war wohl eine Prostituierte. Und diese Frau bringt großen Mut auf, in dieses Haus hineinzukommen, denn sie weiß, eigentlich hätte man mich fortgejagt. Sie bringt also einen Riss in diese heilige Tischgesellschaft. Sie stellt sich weinend hinter Jesus, benetzt seine Füße mit ihren Tränen, wischt seine Haare ab und küsst seine Füße, salbt sie zuletzt. Das Problem ist nicht nur, dass sie da ist. Das wäre schon schlimm genug. Sondern jetzt kommt sie dem Herrn Jesus auch so nah. Da ist Intimität. Da ist körperliche Gemeinschaft. Und diese Frau hat nur einen Beweggrund. Es gibt zwei kleine Nebensätze, die begründen, warum sie da ist. Es heißt in Vers 37, da sie erfahren hatte, dass er im Haus des Pharisäers zu Tisch liege. Diese Frau wollte nur eins. Sie wollte die Möglichkeit nutzen, um Jesus etwas Gutes zu tun. Es ging dieser Frau um Jesus. Eine kleine Randbemerkung. Wer Jesus haben möchte, bekommt Jesus, bekommt Freude, bekommt Frieden, bekommt Heil, aber er bekommt zuerst einmal Jesus. Und dieser Frau ging es um Jesus. Nun, was kennzeichnet Jesu Verhalten in dieser Situation? Wenn man versucht, eine Vogelperspektive einzunehmen, ein bisschen herauszuzoomen aus der Situation, merken wir, Jesus kommt sowohl mit Pharisäern als auch mit Sündern zurecht. Auf der einen Seite sitzt er am Tisch des Pharisäers, hat Gemeinschaft. Ich habe gerade versucht zu verdeutlichen, Pharisäer haben nur mit den Menschen Gemeinschaft, mit denen sie Gemeinschaft haben möchten. Da sitzt Jesus, aber auf der anderen Seite lässt er diese Sünderin, die wohl durch ihr moralisches, unmoralisches Leben so bekannt war, ganz nah an sich ran. Und diese Spannung, die hält er aus. Wir können uns Jesus nicht so vorstellen, als sei es ihm egal. Im vollen Bewusstsein dieser Spannung, die er dort ertragen muss, erträgt er diese Spannung. Er erträgt sie aber nicht nur, sondern er mutet sie auch den anderen zu. Er hätte ja viele Optionen, um dieser Spannung zu entgehen. Er hätte zum Beispiel sagen können,
Liebe Frau, komm, wir gehen an die Seite. Das ist jetzt hier unangebracht, um der Frau gerecht zu werden. Auf der anderen Seite hätte er irgendetwas tun können, um die Frommen zufriedenzustellen. Nein, er bleibt einfach da. Jesus bleibt einfach sitzen. Und Jesus rechtfertigt sich noch nicht einmal. Er sagt nichts dazu. Er ergreift keine Partei. Weder für die eine noch für die andere Seite. Er sitzt einfach da. Das möchte ich ein erstes Mal auf uns anwenden. Ich glaube, eine reife Persönlichkeit ist in der Lage, sich, seine Gedanken und seine Emotionen zu führen, das zu kontrollieren. Er hält diese Spannung und diesen äußeren Widerspruch aus, ohne sich zu rechtfertigen, weil Jesus nicht von der Meinung anderer abhängig ist. Jesus weiß um seinen Standpunkt. Und genau das sollten wir auch tun. Wir sollten in den Situationen, in denen wir sind, ziemlich genau wissen, was wir denken. Und dann auch bei unserem Denken bleiben. Er weiß um seinen Standpunkt und das sollten wir auch. Und wir sollten uns loslösen, davon unseren Wert von anderen zugemessen zu bekommen. Denn wenn wir auf die Meinung der anderen Wert legen, werden wir ihr Spielball. Das kennt jeder von uns aus unserer Kindheit. Um cool zu sein, mache ich dieses oder jenes. Um cool zu sein und wir werden Spielball. Und sobald unsere Eltern fragen, sag mal, was war das eigentlich? Ich wollte das nicht. Aber die anderen, wir werden Spielball, wir werden unkontrolliert. Eine reife Persönlichkeit ist in der Lage, sich selbst zu führen. Ein zweites. Eine reife Persönlichkeit ist in der Lage, zu Menschen Kontakt zu halten, die niemals miteinander Kontakt hätten. Niemals wäre die Frau freiwillig bei den Pharisäern und die Pharisäer wären niemals freiwillig bei der Frau. Aber Jesus schafft diesen Balanceakt. Er kriegt es hin und er ergreift auch keine Partei. Er verteidigt weder die eine noch die andere Seite. Da gibt es nichts zu rechtfertigen. Er ist einfach da. Und auch das sollten wir lernen. Um das einmal zu veranschaulichen. Ich bin ständig mit meinem Kopf bei jungen Menschen. Deswegen ein Beispiel für junge Menschen. Stellt euch vor, ihr geht mit der christlichen Jugendgruppe durch die Stadt. Und oh Backe, ihr seht einen Klassenkameraden. Und jetzt wird's interessant. Was geht in eurem Kopf vor? Hätte der mich mal nicht gesehen? Was mache ich jetzt? Am liebsten würde ich mich wegbeamen. Und gerade wenn diese Gedanken da sind, dürft ihr ins Gebet gehen und sagen, Herr Jesus, ich bin nun wirklich nicht reif. Das kriege ich nicht hin, diesen Balanceakt. Es ist so peinlich, mit meinen christlichen Freunden hier gesehen zu werden. In der Situation kann man sehr genau herausstellen, bin ich reif oder bin ich es nicht? Was würde wohl eine reife Persönlichkeit sagen? Sie würde wahrscheinlich hingehen und sagen, hey, schön dich zu sehen, das sind meine Freunde aus der Kirche, lass uns mal was zusammen machen. Für viele unvorstellbar, oder? Wir lesen weiter. Als es der Pharisäer, Vers 39, der ihn geladen hatte, sah, sagte er bei sich selbst, wenn dieser ein Prophet wäre, würde er gemerkt haben, wer und von welcher Art die Frau sei, welche ihn anrührt, dass sie eine Sünderin ist. Ich bespreche den Text gleich weiter, aber ich will hier kurz anhalten. Simon fällt ein Urteil. Jesus kann kein Prophet sein. Wer immer dieser Jesus von Nazareth ist, das musste ja noch ausgemacht werden, er ist kein Prophet. Warum nicht? Simon hat etwas beobachtet. Er hat beobachtet, die Sünderin kommt an Jesus heran. Das ist Problem eins. Problem zwei, Jesus tut gar nichts. Er reagiert nicht darauf. Und er kommt zu dem Schluss, der kann kein Prophet sein. Denn wäre er ein Prophet, wüsste er erstens, wer diese Frau ist. Und zweitens,
Er hätte diese Frau im Leben nicht so nah an ihn herankommen lassen. Simon hat also eine Vorstellung davon, wer ein Prophet sein muss. Und jetzt reagiert Jesus darauf. Jesus nimmt Kenntnis davon, ohne dass Simon das sagt. Achtung, wäre er ein Prophet, dann wüsste er, wer diese Frau ist. Simon sagt nichts, sondern denkt sich seinen Teil. Und genau darauf nimmt Jesus Bezug. Jesus spricht den Simon also an. Simon weiß nicht, dass Jesus in dem Moment weiß, was Simon denkt und wer die Frau ist. Das hat Jesus schon alles auf dem Schirm. Und Jesus sagt nur zu Simon: Simon, ich habe dir etwas zu sagen. Und jetzt erfindet er eine Geschichte. Da ist ein Mann, ein Geldverleiher, der hat zwei Schuldner. Und beide befinden sich in einer aussichtslosen Situation, denn sie können nicht zahlen. Der eine hat 50 Denare Schulden und der andere hat 500 Denare Schulden. Sie haben Glück. Ihre Schulden werden erlassen. Und jetzt fragt Jesus Simon, um ihn mitdenken zu lassen: Wer von ihnen wird ihn also mehr lieben? Simon antwortet: Ich nehme an, derjenige, dem er die größere Summe schenkte. Und jetzt sagt Jesus zu ihm: Du urteiltest recht. Mit Hinweis auf die Frau wendet Jesus jetzt dieses Beispiel auf Simon und die Frau an. Er vergleicht Simon und die Frau in drei Punkten. Der erste Vergleichspunkt ist Gastfreundschaft. Gastfreundschaft hier deutlich gemacht durch Fußwaschung. Der zweite Vergleichspunkt ist Zuneigung und Respekt, deutlich gemacht durch Küsse. Und der dritte Vergleichspunkt, Hingabe, Anbetung und Dankbarkeit, deutlich gemacht durch Salbung. Punkt 1, Fußwaschung. Wasser auf meine Füße, Simon, gabst du mir nicht. Blick auf die Frau. Aber sie benetzte meine Füße und wischte sie mit ihrem Haupthaar ab. Das war damals das Normalste der Welt, dass einem Gast die Füße gewaschen worden sind. Das hat Simon nicht gemacht. Und interessanterweise rebelliert Jesus nicht. Er hat sich an Simons Tisch gesetzt, ohne etwas dazu gesagt zu haben. Jetzt ergreift er die Möglichkeit und vergleicht das einmal mit dem, was die Frau gemacht hat. Der zweite Vergleichspunkt, Küsse. Einen Kuss gabst du mir nicht, Blick auf die Frau, aber sie ließ, seitdem ich hereinkam, nicht ab, meine Füße zu küssen. Dritter Vergleichspunkt, die Salbung. Mit Öl salbst du mein Haupt nicht, aber sie salbt meine Füße mit Salböl. Wenn man das zusammenfasst, was hier geschieht, dann kann man im Grunde genommen ganz einfach sagen: Simon, dein Verhalten mir gegenüber ist gekennzeichnet durch Distanz und Kälte. Du tust noch nicht mal das Gewöhnlichste vom Gewöhnlichen. Das Verhalten der Frau jedoch spricht von Liebe. Es spricht von Zuneigung und es spricht von Dankbarkeit. Aber Jesus beklagt sich nicht über diese mangelnde Aufmerksamkeit, über diesen mangelnden Respekt, sondern er zeigt Simon einfach einen Spiegel. Das Verhalten der Frau, und das wird hier deutlich, ist darin begründet, dass ihr die Sünden vergeben sind. Die Vergebung ist also die Ursache ihrer Liebe. Und die Liebe ist die Ursache ihres Verhaltens. Und jetzt sagt Jesus einen letzten Satz. Und achtet mal drauf, wie er den formuliert. Aber der, dem wenig vergeben wird, liebt wenig. Wo ist Simon? Nicht in diesem Satz. Ohne Simon anzusprechen, sagt er ihm: Dein Verhalten ist darin begründet, dass dir wenig vergeben ist. Möchte er Simon sagen: Simon, du hast wenig Sünde? Nein, er möchte Simon sagen: Du hast wenig Sündenerkenntnis. Darum geht es. Wir halten an. Was kennzeichnet Jesu Verhalten? Jesus wendet sich immer dem zu, mit dem er spricht. Zuerst wendet er sich Simon zu. Und immer dann, wenn er Simon mit der Frau vergleicht, heißt es, er wendet sich der Frau zu. Er schenkt also dem, mit dem er spricht, volle Aufmerksamkeit. Und Jesus lässt Simon mitdenken und mitreden, obwohl er weiß, dass Simon anderer Meinung ist.
Er spielt seine Überlegenheit, seine Gottheit gar nicht aus. Lässt nicht den großen Macker raushängen, sondern er zielt auf Simons Einsicht und Verständnis. Und er lässt auch keine unnötige Distanz zu. Wir kennen das von uns, wenn wir in einem Diskurs, in einer Diskussion sind, dann gibt es immer zwei Gruppen. Und jede Gruppe hat für den anderen immer komplett Unrecht. Da darf nichts an Wahrheit stehen bleiben. Egal in welchem Punkt. Das ist bei Jesus nicht zu. Simon, du hast recht geantwortet. Also Jesus geht nicht auf unnötige Distanz, sondern immer da, wo Simon recht hat, da sagt Jesus das auch. In dem, was Jesus sagt, gibt es keine Vorwürfe, sondern er spiegelt einfach Simons Verhalten. Keine Anklage, nichts. Und dann schaut Jesus genau hin. Er unterscheidet zwischen Wirkung und Ursache. Bei der Frau merken wir das. Er bleibt nicht bei ihrem Verhalten stehen, so wie Simon. Simon sieht die Frau und hat eine Schablone, fertig. Diese Frau ist Sünderin, das ist klar. Das ist bei Jesus nicht so, sondern Jesus fragt, was ist die Ursache ihres Verhaltens? Und er weiß, ihr sind die Sünden vergeben. Was können wir für uns lernen? Eine reife Person lässt andere Menschen mitdenken und mitreden, obwohl sie um die Meinung anderer weiß. Ich weiß ganz genau, da ist jemand anderer Meinung, es ist anderer Meinung als ich, aber ich lasse ihn mitdenken und ich lasse ihn mitreden. Eine reife Person hat nämlich keine Angst davor, ihre Person erstens zu verteidigen, ihre Position zu verteidigen und zweitens ihre Position auch verändern zu müssen. Es bricht einer reifen Person kein Zacken aus der Krone, wenn der öffentlich sagen muss, sorry, ich habe Unrecht. Das ist nicht schlimm. Ein deutscher Philosoph hat mal gesagt, eine falsche Ansicht zu widerrufen erfordert mehr Charakter, als sie zu verteidigen. Das geht an unseren Stolz. Ich als Lehrer kann euch ein Lied davon singen. Die Menschen denken ja immer, ich hätte recht. Also die Schüler manchmal. Nein. Und es ist schwer zu sagen, tut mir leid, das war keine Extraprobe, sondern ich habe es wirklich falsch gemacht. Das fällt einem sehr schwer. Aber das muss eine reife Person lernen. Ihr kennt die Lehrer, die immer sagen, ich wollte euch testen, ne? Nein. Wir machen Fehler. Und das darf man sagen. Ein nächstes, was wir lernen können, ist, eine reife Person lässt es nicht auf unnötige Distanz, auf unnötigen Streit ankommen, sondern er schaut genau hin und gibt dem anderen dort Recht, wo er Recht hat. Es geht nicht darum, dass der andere immer Unrecht hat, sondern der andere kann auch mal Recht haben, wenn er anderer Meinung ist als ich. Und eine reife Person bringt auch den Mut auf, seinem Gegenüber zu spiegeln, was er tut, ohne ihm Vorwürfe zu machen oder beleidigend zu wirken. Und manchmal sind es die kleinen Wörter. Ich sprach mal, als ich Jugendleiter war, mit einem Jugendlichen, der über die Männer in Schwarz sprach. Wisst ihr, wer die Männer in Schwarz waren? Die Prediger. Aber die Männer in Schwarz, das hat so einen Beigeschmack, oder? Und er hat nur diesen Satz gesagt und ich wusste sofort, was er mir sagen wollte. Er wollte mir eine mitgeben. So, die Männer in Schwarz, die da vorne. Das macht eine reife Person nicht. Wir lesen weiter. Aus diesem Grunde sage ich dir, ihre vielen Sünden sind vergeben, weil sie viel liebte. Aber der, dem wenig vergeben wird, liebt wenig. Und zu ihr sagte er, deine Sünden sind vergeben. Und die mit zu Tisch lagen, fingen an, bei sich selbst zu sagen, wer ist dieser, der auch Sünden vergibt? Aber an die Frau sich richtend, sagte er, dein Glaube hat dich gerettet, geh hin in den Frieden. Jesus richtet sich wieder der Frau zu und spricht ihr Sündenvergebung zu. Dieser Text ergibt nur Sinn, wenn man davon ausgeht, dass sie bereits die Sünden vergeben bekommen hat, deswegen so handelt und Jesus ihr jetzt das mutmachend zuspricht. Der Text ist nicht so zu verstehen, als hätte sie viel für Jesus gemacht. Jesus sieht es und vergibt ihr ihre Sünden deswegen.
Wenn wir anfangen, so zu denken, herzlich willkommen in der Leistungsgesellschaft. Jesus möchte ihr einfach nur sagen, dir sind deine Sünden vergeben. Und er weiß ganz genau, wie viel Sprengkraft dieser Satz hat. Da sind die Pharisäer. Die hören das, Simon und die anderen. Hier steht jetzt, ich würde sagen, zum Glück nicht, was die alles gedacht haben. Aber das ist Gotteslästerung. Für Pharisäer ist das Gotteslästerung, was Jesus sagt. Und er sagt es trotzdem, dir sind deine Sünden vergeben. Und dein Glaube hat dich gerettet. Was kennzeichnet Jesu Verhalten? Jesus ermutigt diese Frau, er richtet sie auf und er schafft eine positive Perspektive. Simon sieht die Vergangenheit dieser Frau, das ist eine Sünderin. Und Jesus sieht die Zukunft dieser Frau, geh hin in Frieden. Jesus weiß, wer diese Frau ist, aber er richtet ihren Blick nach vorne und nicht nach hinten. Ach, du bist so böse. Nein, geh hin in Frieden. Und Jesus handelt auch in diesem Moment zielorientiert. In Markus sagt Jesus, er sei nicht gekommen, Gerechte zu rufen, sondern Sünder zur Buße. In dieser brenzlichen Situation hat Jesus immer noch einen Blick für diese Frau, die in der Gesellschaft so wenig wert ist. Aber er sieht diese Frau. Das ist sein Ziel. Er ist für diese Menschen gekommen, die bei sich selbst Schuld sehen. Und genau diese Menschen nimmt er ernst. Er gibt dieser Frau Zuspruch und er gibt ihr eine Perspektive und eine Orientierung. Was können wir lernen? Reife Menschen geben immer Halt und Orientierung. Und das sollten wir auch sein. Wir sollten Menschen sein, die andere ermutigen und andere aufrichten. Und wir sollten Menschen sein, die trotz aller Schwierigkeiten um uns herum Hoffnung haben. Hoffnung darauf, dass wir einen großen Gott haben, der alles kann. Was Gott tut, das wissen wir nicht. Aber reife Menschen wissen um ihren Gott und wissen, dieser Gott kann alles.

Und dieser Grund gibt uns so viel Halt. Wir sind, weil Gott uns wollte. Wenn man das verinnerlicht, ich bin, weil Gott mich wollte, dann gibt einem das unglaublich viel Halt. Dann ist mir egal, was die anderen denken. Gott wollte mich. Und reife Menschen wissen um ihr Wozu. Gott wollte mich, das ist meine Begründung. Und jetzt kommt mein Ziel. Ich bin zum Lobe seiner Herrlichkeit da. Und genau das darf ich in allen Situationen, die ich habe, immer wieder vor Augen haben. Was kennzeichnet also eine reife Persönlichkeit? Sie ist erstens in der Lage, sich zu führen. Zweitens hält sie Kontakt zu anderen Menschen, die niemals miteinander zu tun hätten. Aber sie kann das ausbalancieren, ohne in Widerspruch zu kommen. Drittens, sie lässt andere Menschen mitdenken und mitreden, obwohl sie ganz genau weiß, diese Menschen sind anderer Meinung als ich. Das heißt, reife Menschen lassen auch mal andere Meinungen zu. Sie sind deswegen bereit, sich selbst zu hinterfragen und auch ihre Position aufzugeben. Reife Menschen gehen nicht unnötig auf Distanz. Ich habe einen Kollegen in der Schule, der legt sich gerne mit mir an und ich lege mich gerne mit ihm an. Und dem sage ich mal wieder, pass auf, heute hauen wir uns die Köpfe ein, aber morgen, spätestens morgen, schauen wir uns fröhlich in die Augen, grüßen uns und machen weiter. Als ich das erste Mal gemacht habe, ich habe gedacht, ich werde nicht mehr, das war mir so unangenehm, ich würde am liebsten weglaufen. Aber das müssen wir lernen, wenn wir reife Menschen werden wollen. Wir gehen nicht unnötig auf Distanz, sondern suchen dort Nähe, wo Nähe möglich ist. Reife Menschen bringen den Mut auf, ihrem Gegenüber zu sagen, was ist, sie spiegeln sie, ohne Vorwürfe zu machen oder beleidigend zu werden. Und reife Menschen sind gute Hoffnung. Und sie schauen deswegen positiv in die Zukunft und geben anderen dadurch Halt. Und ein reifer Mensch lebt zielorientiert. Ich möchte euch einladen, das eine oder andere davon zum Gebetsanliegen für euch selbst zu machen. Ich mache das auch so. Ich hoffe nicht, dass ihr das demnächst so macht, wenn ihr mich seht, der spricht über reife Persönlichkeit, ist aber unreif. Das dürft ihr mir gerne sagen, darum geht's nicht. Aber Gott möchte, dass wir reife Menschen werden. Und wir sollten uns das zum Anliegen machen. Sollten nicht jedes Mal klein beigeben, wir merken, jetzt wird an uns gearbeitet. Das ist gut, wenn Gott an uns arbeitet und wir solche Menschen werden. Lasst uns also dafür beten und lasst uns auch jetzt dafür beten. Wir stehen auf. Wer beten möchte, darf gerne und ich bete zuletzt. Herr Jesus, wir freuen uns, dass du gekommen bist, um Menschen zu retten. Das ist so ein großes Geschenk. Wir wollen uns darüber freuen, dass du uns in diese Heiligkeit Gottes gebracht hast. Gott, in deiner Nähe kann nichts Böses sein. Du kannst das Unrecht nicht lange mit ansehen. Aber wir sind durch deinen Sohn bei dir. Und wir wollen dich bitten, dass unser Leben endlich wie das Leben der Frau in diesem Text voller Liebe und Dankbarkeit darauf antwortet. Wir wollen auch lernen, reif zu sein und auch lernen, was dazugehört. Du weißt, dass wir da viel zu kämpfen haben, dass wir viel zu viel Wert auf uns selbst legen. Da wollen wir uns einfach klar machen, dass du uns wolltest, dass du uns eine solide Grundlage gibst, wo unser Wert besteht als Gegenüber von dir. Wir bitten dich, dass wir unser Leben und unser Handeln nach dir ausrichten. Hilf uns, Menschen zu begegnen. Hilf uns, ihnen gerecht zu werden. Sie aufmerksam wahrzunehmen, denn auch immer wieder auf dich hinzuweisen. Bitte arbeite an uns und schenk, dass wir uns auch immer wieder freuen, dass du uns nicht in Ruhe lässt, sondern uns in dein Bild gestaltest. Amen.

Es ist 1:46 Uhr. 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